0: Boys, was geht ab?
1: Hey, Boris, Alter, alles klar, Mann, wie geht's?
0: Na gut, was machst du denn da so?
1: Ja, Alter, schon im Studio hier, Mann,